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0: Laut FM Wetter.
1: Mit KI-Support. Erstmal ist es oft trocken, dazu ein Mix aus ein paar Wolken und klareren Abschnitten. Nur im Südosten ziehen noch teils kräftige Gewitter durch, die später nachlassen. Aktuell liegen die Temperaturen bei 20 bis 10 Grad. Tagsüber bleibt's in vielen Ecken trocken und nur locker bewölkt. Im Südosten kann's aber nochmal krachen. Dazu maximal um 31 Grad.

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0: Laut FM Wetter.
1: Mit KI-Support. Erstmal ist es oft trocken, dazu ein Mix aus ein paar Wolken und klareren Abschnitten. Nur im Südosten ziehen noch teils kräftige Gewitter durch, die später nachlassen. Aktuell liegen die Temperaturen bei 20 bis 10 Grad. Tagsüber bleibt's in vielen Ecken trocken und nur locker bewölkt. Im Südosten kann's aber nochmal krachen. Dazu maximal um 31 Grad.

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0: Laut FM Wetter.
1: Mit KI-Support. Wolken und ein paar Auflockerungen sind heute Morgen schon dabei. Und gerade Richtung Westen und Süden kann es später auch mal richtig krachen mit kräftigen Gewittern, Starkregen und Hagel. Sonst bleibt's oft trocken. Am Nachmittag werden es dann ziemlich warme 21 bis 28 Grad. Morgen eher mehr Wolken und immer mal wieder Regen oder ein kurzes Gewitter. Maximal bis 30 Grad.

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1: Komplexe Verkehrsunfälle im Firefighting Simulator Ignite. Auch der LS25 bekommt eine Feuerwehr und der Motorsport Manager 2 wurde angekündigt.
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1: Für dich im Studio Dabu. Ab dem 21. Juli erhält der Firefighting Simulator Ignite ein kostenloses Update mit weiterem Stadtbezirk und neuen Einsätzen. Im neuen Bezirk Shenandoah gibt es einen Regionalflughafen und ein Kraftwerk mit 5 neuen Szenarien. Dazu gibt es die Erweiterung Motor Vehicle Accident, mit der erstmals Verkehrsunfälle hinzugefügt werden. Es geht um deformierte Fahrzeuge, die geöffnet werden müssen mit hydraulischem Rettungsgerät, Zerschneiden von Karosserieteilen oder dem Abdichten ausgelaufener Flüssigkeiten. Auch im Landwirtschaftssimulator 25 gibt es ein Emergency Pack als kostenloses Update für PC und Konsolen. Dort erwarten dich 10 Einsätze rund um die Farm, natürlich Brände, aber auch Verkehrsunfälle, Ölspuren oder sogar die Rettung von Katzen auf Bäumen. Der deutsche Hersteller Schlingmann hat 2 originalgetreue Feuerwehrfahrzeuge fürs Spiel bereitgestellt. Im Multiplayer-Modus können bis zu 9 Feuerwehrleute an einem Einsatz teilnehmen. Das Entwicklerstudio PlaySport hat für 2027 den Motorsport Manager 2 angekündigt. Darin übernimmst du die Rolle eines Teamchefs im Motorsport und kannst zwischen verschiedenen Kategorien wie Formelwagen, GT und Langstreckenrennen wählen. Die Simulation soll dabei umfangreicher werden als beim Vorgänger. Auch im zweiten Teil gibt es wiederum keine teuren Lizenzen, sondern eigene Rennserien, Regeln und Szenarien. Auch eine Mod-Unterstützung über den Steam Workshop ist geplant. Erste Gameplay-Aufnahmen wurden für diesen Herbst angekündigt. Diese und weitere Nachrichten kannst du jederzeit nachlesen auf simulator1.radio.
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4: Mit KI-Support. Sonnig ist es vielerorts gerade noch, aber im Lauf des Nachmittags schieben sich mehr Wolken rein und ab und zu knallt auch mal ein kräftiges Gewitter durch, vor allem Richtung Lausitz. Dazu wird's sommerlich warm, die Höchstwerte liegen meist zwischen 25 und 30 Grad. Morgen erst viele Wolken mit Regen und Gewittern, später freundlicher, maximal bis 28 Grad.
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0: Komplexe Verkehrsunfälle im Firefighting Simulator Ignite. Auch der LS25 bekommt eine Feuerwehr und der Motorsport Manager 2 wurde angekündigt.
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0: Für dich im Studio Dabu. Ab dem 21. Juli erhält der Firefighting Simulator Ignite ein kostenloses Update mit weiterem Stadtbezirk und neuen Einsätzen. Im neuen Bezirk Shenandoah gibt es einen Regionalflughafen und ein Kraftwerk mit 5 neuen Szenarien. Dazu gibt es die Erweiterung Motor Vehicle Accident, mit der erstmals Verkehrsunfälle hinzugefügt werden. Es geht um deformierte Fahrzeuge, die geöffnet werden müssen mit hydraulischem Rettungsgerät, Zerschneiden von Karosserieteilen oder dem Abdichten ausgelaufener Flüssigkeiten. Auch im Landwirtschaftssimulator 25 gibt es ein Emergency Pack als kostenloses Update für PC und Konsolen. Dort erwarten dich 10 Einsätze rund um die Farm, natürlich Brände, aber auch Verkehrsunfälle, Ölspuren oder sogar die Rettung von Katzen auf Bäumen. Der deutsche Hersteller Schlingmann hat 2 originalgetreue Feuerwehrfahrzeuge fürs Spiel bereitgestellt. Im Multiplayer-Modus können bis zu 9 Feuerwehrleute an einem Einsatz teilnehmen. Das Entwicklerstudio PlaySport hat für 2027 den Motorsport Manager 2 angekündigt. Darin übernimmst du die Rolle eines Teamchefs im Motorsport und kannst zwischen verschiedenen Kategorien wie Formelwagen, GT und Langstreckenrennen wählen. Die Simulation soll dabei umfangreicher werden als beim Vorgänger. Auch im zweiten Teil gibt es wiederum keine teuren Lizenzen, sondern eigene Rennserien, Regeln und Szenarien. Auch eine Mod-Unterstützung über den Steam Workshop ist geplant. Erste Gameplay-Aufnahmen wurden für diesen Herbst angekündigt. Diese und weitere Nachrichten kannst du jederzeit nachlesen auf simulator1.radio.
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3: Mit KI-Support. Sonnig ist es vielerorts gerade noch, aber im Lauf des Nachmittags schieben sich mehr Wolken rein und ab und zu knallt auch mal ein kräftiges Gewitter durch, vor allem Richtung Lausitz. Dazu wird's sommerlich warm. Die Höchstwerte liegen meist zwischen 25 und 30 Grad. Morgen erst viele Wolken mit Regen und Gewittern, später freundlicher, maximal bis 28 Grad.
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0: Um 14 Uhr schauen wir natürlich auch auf die Straßen des Truckers MP für dich. Auf dem Server Simulation 1 gibt es auf der Alpenstrecke gerade fast 180 Spielerinnen und Spieler, also fahr da bitte besonders vorsichtig und plan einiges an Zeit ein. In Innsbruck haben wir gerade 70 Spieler und der Promod-Server meldet noch Kirkenes mit 30. Außerdem gab es einen Unfall auf dem Arcade-Server an der Villa San Giovanni, also achte bitte ein bisschen drauf, wer da so unterwegs ist oder vor allem liegen geblieben ist. Auf allen anderen Servern sieht es im Moment entspannt aus, auch in Amerika hast du freie Fahrt. Wenn du noch was gesehen hast, dann schreib es mir unbedingt unter simulator1.radio/studio mit deiner Serverbezeichnung oder über das Truckee Overlay. Ich wünsche dir eine gute Fahrt.
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0: Hier ist wieder dein S1 Daily Drive und ich heiße dich ganz herzlich willkommen. Am Freitag habe ich hier ja so ziemlich eine monothematische Sendung zum Thema Hitze und Abkühlungshits gemacht. Zum Glück hat man aber meinen Wunsch erhört und die meisten von uns können jetzt endlich wieder nach draußen gehen, ohne dabei völlig einzugehen vor lauter Schweiß. Deshalb werde ich das Wetter auch heute ein bisschen außen vor lassen und nicht mehr so viel thematisieren. Aber nur die ersten beiden Lieder, die müssen jetzt einfach sein. Und zwar habe ich 2 schöne Regenlieder dabei. Einmal Let It Rain Down von Alle Farben und Pollyanna. Und danach gibt's noch Rain On Me von Lady Gaga und Ariana Grande. Denn das ist so ziemlich das Motto, was ich hier diese Woche habe. Und wenn auch du einen Gruß oder Wunsch hast, dann schreib ihn mir sehr gerne unter simulator1.radio/studio oder auf discord.simulator1.radio. Da findest du unseren Studio-Chat. Ich freue mich jetzt schon auf deine Nachricht.
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1: Nach diesen wetterbedingten Stimmungsliedern hier kommen wir jetzt mal wieder ein bisschen zu aktueller Musik. Und zwar habe ich hier einmal Harry Styles mit Aperture rausgesucht. Und nein, keine Sorge, es handelt sich hier nicht um diesen krassen Ohrwurm von Bruno Mars und Rosé. Das habe ich tatsächlich gedacht, als ich das zum ersten Mal gelesen habe, dachte ich so, ach nö, hat er das jetzt auch noch gecovert oder was? Nein, es ist tatsächlich ein völlig anderes Lied. Und ist auch eher so ein bisschen entspannt. Also passt jetzt so ganz gut dazu, wenn du vielleicht jetzt gerade Mittagspause hast oder schon auf dem Weg in den Feierabend bist oder vielleicht von der Schule kommst, ist das doch was Schönes zum Runterkommen. Das Lied kam im März raus auf dem 4. Album Kiss All The Time Disco Occasionally von Harry Styles und im Januar kam schon als Single raus. Deswegen gibt's das hier gleich für dich als erstes. Und danach haben wir noch Malik Harris. Den kennen wir ja vor allem als ESC-Teilnehmer von 2022, wo er, wie so oft, auf dem letzten Platz gelandet ist mit damals 6 Punkten. Sein Lied war Rockstars und lief, warum auch immer, danach bestimmt 2 Jahre lang überall auf jedem Radiosender. Deshalb gibt es das Lied von damals jetzt natürlich nicht, aber dafür sein neues, und zwar heißt das Lie to Me. Das kam genau heute vor 2 Monaten raus und gefällt mir ziemlich gut. Das gibt's hier dann gleich im Anschluss für dich.
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1999 hat die niederländische Dancegruppe Alice DJ ihre erste Single-Auskopplung rausgebracht und damit direkt einen Hit gelandet. Better Off Alone hält sich damals 13 Wochen in den deutschen Charts und hat so eine eingängige Melodie, dass das Lied oft gecovert oder zitiert wurde. Mehr als 5 Lieder hat die Band Alice DJ übrigens gar nicht mal rausgebracht und nach 3 Jahren hat sie sich auch schon wieder aufgelöst. Seit 2013 gibt's zwar wieder ein Revival, allerdings mit komplett fremden Mitgliedern. Wir hören uns jetzt mal ein paar Inspirationen von Better Off Alone an. Da wäre zum Beispiel 2008 der Wiz Khalifa, der hat nämlich die Melodie zitiert für sein Lied Say Yeah. Die erfolgreichste und bekannteste Adaption kommt von David Guetta, Neo und Akon aus 2012 mit Play Hard.

2022 kam dann das Lied, das seitdem immer im Radio rauf und runter läuft, nämlich One Day von Martin Jensen und Fastboy. Und dort gibt's einen komplett neuen Text, denn jetzt geht's auf einmal ums Älterwerden.

Und 2023 kamen gleich zwei neue Lieder raus, nämlich Kim Petras und Nicki Minaj mit Alone. Und David Puentes und Louis III mit Pretty Little Lies. Also, da sind wir uns wohl einig, die letzten beiden Lieder haben vom Text her wirklich überhaupt nichts mehr mit dem Original zu tun von Alice DJ. Aber diese Melodie, die bietet eben sehr viel Interpretation und wird deshalb auch oft benutzt. Hey!

Und da muss ich mich einmal kurz dazwischen melden, denn auf dem Server Simulation 1 gab es einen Unfall in Klagenfurt am Wörthersee, also pass bitte auf. Mehr Verkehr gibt's hier dann in genau 4 Minuten.

0: Das war die Cutting Crew mit I Just Died in Your Arms. Oder wie man auch gerne raushören möchte, du musst besoffen bestellen.
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0: Völlig nüchtern dagegen schauen wir jetzt um 2:30 mal auf die Straßen des Truckers MP. Ich habe ja gerade schon gesagt, dass auf dem Server Simulation 1 in Österreich ein Unfall in Klagenfurt am Wörthersee passiert ist, also passt da bitte ganz besonders auf. Ansonsten haben wir aber auch die Alpenstrecke mit knapp 160 Spielerinnen und Spielern. In Innsbruck sind es gerade 80 und dann haben wir Calais noch mit 40. Auf Simulation 2 ist gerade in Dover am meisten los, einen Stau gibt's bei insgesamt 30 Leuten. Dann haben wir noch den Promat-Server mit dem Steinbruch von Kirkenes, auch da gibt's einen Stau bei 50 und die Innenstadt meldet gerade stockenden Verkehr, hier sind 30 unterwegs. Ansonsten sieht's auf allen anderen Servern und Städten gerade entspannt aus. Wenn du noch was gesehen hast, dann schreib's mir bitte unter simulator1.radio/studio oder übers Trucky Overlay. Ich wünsche dir eine gute...
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0: Mit mir, dem Dabu, hier am Dienstagnachmittag und SCS Software hat tatsächlich ein Gameplay-Video zu einem neuen Carpack gezeigt für den American Truck Simulator. Mehr dazu erzähle ich dir gleich nach den nächsten drei Songs am Stück hier. Und zwar haben wir einmal Giant Rooks mit Watershed, danach gibt's hier noch Cynical von Two Colors, Safri Duo und Christus Randy. Und den Abschluss machen dann hier Lady Gaga und Doji mit Runway, ein aktuelles Lied von den beiden. Wenn du da draußen einen Gruß oder Musikwunsch für mich hast, darfst du natürlich die Playlist hier auch noch füllen mit einer Nachricht auf simulator1.radio/studio oder auf Discord in unserem Studio-Chat.
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2: Lady Gaga und Doechii waren das mit Runway hier bei Simulator 1. Und ich habe es ja gerade schon ein bisschen angeteased, für den American Truck Simulator wurde ein Ford F-150 Lariat aus dem Jahr 2023 angekündigt. Dieses Auto soll im kommenden Ford Car Pack dabei sein und den Entwicklern, und die Entwickler haben jetzt ein Video dazu auf YouTube hochgeladen. Da sieht man nämlich auch den neuen Roadtrip-Modus, mit dem man dann eben nicht mehr nur wie bisher LKW steuern kann, sondern jetzt auch Autos und Pickups mit einem richtigen eigenen Fahrgefühl. Das hat ja bisher immer so ein bisschen gefehlt und was uns leider an der Stelle auch noch fehlt, ist ein Release-Termin dazu. Aber ich finde, dass das Video jetzt schon einiges hermacht. Also wenn die Entwicklung so weitergeht, dann freue ich mich da auf jeden Fall drauf. Du kannst dir dieses Video gerne mal anschauen und auch nochmal alle Infos in Ruhe nachlesen auf unserer Website simulator1.radio. Und wir machen jetzt hier weiter mit zwei Liedern aus den 2010ern. Und zwar habe ich hier einmal Katy Perry mit Never Really Over aus dem Jahr 2019. Und danach kommt von 2011 Tayo Cruz mit Troublemaker.
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Better Davis Eyes ist ein Lied, das schon ganz oft gecovert wurde. Für mich ist die bekannteste Version die von Kim Carnes aus dem Jahr 1981 und sie klingt so.

In dieser Version wurde der Song nämlich auch weltweit bekannt. Er war in Deutschland, den USA und der Schweiz auf Platz 1 der Charts und ist für seinen markanten Synthesizer bekannt. Der Titel heißt übersetzt ja Die Augen von Bette Davis. Und diese Frau hat's wirklich gegeben. Es war nämlich eine US-Schauspielerin, die von 1908 bis 1989 gelebt hat und vor allem komplexe Charaktere gespielt hat, aber eben auch Dramen und Horrorfilme. Ihre großen Augen waren ab den 1930er Jahren sehr bekannt und haben schließlich zu diesem Lied inspiriert. Die Schauspielerin hat sich sogar bei den Autoren dafür bedankt. Die Sängerin Kim Carnes hat mit dem Song natürlich einen internationalen Durchbruch erreicht, aber sie war gar nicht die erste, die das Lied gesungen hat. Bereits 1974 haben Jackie D. Shannon und Donna Wise nämlich das Lied geschrieben. Die erste Version, die klang noch so.

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1: Komplexe Verkehrsunfälle im Firefighting Simulator Ignite. Auch der LS25 bekommt eine Feuerwehr und der Motorsport Manager 2 wurde angekündigt.
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1: Für dich im Studio Dabu. Ab dem 21. Juli erhält der Firefighting Simulator Ignite ein kostenloses Update mit weiterem Stadtbezirk und neuen Einsätzen. Im neuen Bezirk Shenandale gibt es einen Regionalflughafen und ein Kraftwerk mit 5 neuen Szenarien. Dazu gibt es die Erweiterung Motor Vehicle Accident, mit der erstmals Verkehrsunfälle hinzugefügt werden. Es geht um deformierte Fahrzeuge, die geöffnet werden müssen mit hydraulischem Rettungsgerät, Zerschneiden von Karosserieteilen oder dem Abdichten ausgelaufener Flüssigkeiten. Auch im Landwirtschaftssimulator 25 gibt es ein Emergency Pack als kostenloses Update für PC und Konsolen. Dort erwarten dich 10 Einsätze rund um die Farm, natürlich Brände, aber auch Verkehrsunfälle, Ölspuren oder sogar die Rettung von Katzen auf Bäumen. Der deutsche Hersteller Schlingmann hat 2 originalgetreue Feuerwehrfahrzeuge fürs Spiel bereitgestellt. Im Multiplayer-Modus können bis zu 9 Feuerwehrleute an einem Einsatz teilnehmen. Das Entwicklerstudio PlaySport hat für 2027 den Motorsport Manager 2 angekündigt. Darin übernimmst du die Rolle eines Teamchefs im Motorsport und kannst zwischen verschiedenen Kategorien wie Formelwagen, GT und Langstreckenrennen wählen. Die Simulation soll dabei umfangreicher werden als beim Vorgänger. Auch im zweiten Teil gibt es wiederum keine teuren Lizenzen, sondern eigene Rennserien, Regeln und Szenarien. Auch eine Mod-Unterstützung über den Steam Workshop ist geplant. Erste Gameplay-Aufnahmen wurden für diesen Herbst angekündigt. Diese und weitere Nachrichten kannst du jederzeit nachlesen auf simulator1.radio.
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4: Mit KI-Support. Sonne und Wolken wechseln sich heute Nachmittag ab und ab und zu kann auch mal ein Schauer oder ein Gewitter runterkommen, vor allem Richtung Lausitz. Die Temperaturen liegen gerade meist zwischen 20 und 32 Grad. Am Abend bleibt's weiter warm und teils noch gewittrig. Morgen zieht erst noch Regen und Gewitter durch, später lockert's auf mit maximal bis 28 Grad.
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1: Um 3 schaue ich noch ein letztes Mal für dich heute auf die Straßen des Truckers MP. Wir haben auf dem Server Simulation 1 immer noch die Alpenstrecke ganz vorne mit dabei. Mittlerweile sind schon über 170 Leute, die sich da tummeln, also plan bitte viel Zeit ein. Dann haben wir Innsbruck mit der Innenstadt und 80 Spielern und auf dem Promat-Server ist der Steinbruch von Kirkenes gerade dabei. Da sind 40 Leute unterwegs, aber in der Innenstadt ist es sogar noch voller geworden. Da haben wir gerade dichten Verkehr bei 55. Ansonsten sieht es auf allen anderen Servern gerade entspannt aus. Auch in Amerika hast du freie Fahrt. Wenn du noch was gesehen hast, dann schreib es mir sehr gerne unter simulator1.radio/studio oder übers Truckee Overlay. Ich wünsche dir eine gute Fahrt.
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1: Mit mir dem Dabo am Dienstagnachmittag und ich habe gleich noch ein Thema für dich, das es nicht mehr hier in meine stündlichen Nachrichten geschafft hat, weil ich mich da ja immer auf maximal 3 Themen beschränke. Und zwar hat nämlich der SnowRunner Season 18 am Donnerstag eine neue Erweiterung bekommen, mit der man in die Tropen fahren kann. Was es damit genau auf sich hat, erfährst du in 7 Minuten nach den nächsten beiden Liedern. Als erstes wäre hier im Angebot Friend Again mit Delilah, Pull Me Out of This. Das Lied habe ich erst diese Woche wieder entdeckt und dann direkt gekauft. Und danach gibt es die aktuelle Single von Flo, nämlich Leak It. Wenn du noch einen Gruß oder Musikwunsch für mich hast, dann schreib mir doch weiterhin gerne eine Nachricht auf simulator1.radio/studio oder auf discord.simulator1.radio. Da dann bitte im Studio-Chat.

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1: Bei mir ist jetzt genau 15.12 Uhr und ich erzähle dir jetzt was zum Spiel SnowRunner Season 18. Da soll nämlich die neue Erweiterung Patch und Power kommen, wo du zum ersten Mal in den Dschungel nach Mexiko fahren kannst. Da gibt's dann viele Sandstrände, Mangroven und dichten Wald, in dem du unterwegs bist. Auf 4 Quadratkilometer muss man dann schon ordentlich vom befestigten Terrain abweichen und dabei helfen, ein Geothermie-Kraftwerk aufzubauen. Die Story dahinter ist nämlich, dass es tropische Stürme in der Region gegeben hat und deshalb allein schon die Straßen fehlen. Und natürlich das Kraftwerk. Dafür gibt's dann auch 2 neue Fahrzeuge im Spiel, die du dir auf unserer Website simulator1.radio gerne anschauen kannst. Seit Donnerstag ist das DLC schon für den PC draußen. Für alle Nintendo Switch 2 Spieler dauert es dann noch bis nächsten Dienstag. Und wir machen hier jetzt weiter mit aktueller Musik. Ich habe einmal Felix Yen und Cascada mit Boy You Turn Me. Und danach geht die gute Stimmung weiter mit Jennifer Lopez und David Guetta und Save Me Tonight.
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1: Ja, da ging das Lied gerade zu früh los. Moment. Halt, so weit sind wir noch nicht. Ich wollte nämlich erst noch abmoderieren, denn wir haben gleich hier 3:30 und das heißt, meine Sendung, die neigt sich dann schon dem Ende zu. Ich bedanke mich auf jeden Fall bei jedem, der heute zugehört hat und schick dich dann hier gleich in den Nachmittag. Aber es lohnt sich auch heute Abend wieder einzuschalten, denn ab 22 Uhr gibt's Kubricks Conference hier bei Simulator 1. Und wir hören uns dann auf jeden Fall im Juli wieder. Ich weiß leider noch nicht, wann genau. Ich habe mir noch keinen Termin ausgesucht. Aber du erfährst natürlich, wann ich bzw. auch meine Kollegen hier auf Sendung sind. Jederzeit auf simulator1.radio/show oder auch in unserer Android-App. Und bevor ich dich jetzt hier in den Nachmittag schicke, habe ich noch eine letzte Verkehrsmeldung für dich. Und zwar vom Server Simulation 1. Da gibt es nämlich gerade eine Gefahrenstelle in Hamburg. Also sei da bitte vorsichtig. Das war es dann jetzt aber wirklich von mir. Und du hast es ja gerade vielleicht im Hintergrund schon erkannt, wenn du sehr gute Ohren hast. Ansonsten sage ich jetzt nochmal, was das letzte Lied für heute sein wird. Das ist was sehr Entspanntes. Und zwar Phil Collins mit In the Air Tonight. Und ich habe mal die Zeit gestoppt. Es dauert genau 3 Minuten 40, bis der Refrain losgeht. Also von daher, genieß es. Dreh vielleicht am Anfang den Lautsprecher noch nicht zu sehr auf, sonst wirst du es hinterher bereuen. Aber das merkst du dann schon. Also bis bald. Tschüss.
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0: Komplexe Verkehrsunfälle im Firefighting Simulator Ignite, auch der LS25 bekommt eine Feuerwehr und der Motorsport Manager 2 wurde angekündigt.
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0: Für dich im Studio Dabu. Ab dem 21. Juli erhält der Firefighting Simulator Ignite ein kostenloses Update mit weiterem Stadtbezirk und neuen Einsätzen. Im neuen Bezirk Shenandale gibt es einen Regionalflughafen und ein Kraftwerk mit 5 neuen Szenarien. Dazu gibt es die Erweiterung Motor Vehicle Accident, mit der erstmals Verkehrsunfälle hinzugefügt werden. Es geht um deformierte Fahrzeuge, die geöffnet werden müssen mit hydraulischem Rettungsgerät, Zerschneiden von Karosserieteilen oder dem Abdichten ausgelaufener Flüssigkeiten. Auch im Landwirtschaftssimulator 25 gibt es ein Emergency Pack als kostenloses Update für PC und Konsolen. Dort erwarten dich 10 Einsätze rund um die Farm, natürlich Brände, aber auch Verkehrsunfälle, Ölspuren oder sogar die Rettung von Katzen auf Bäumen. Der deutsche Hersteller Schlingmann hat 2 originalgetreue Feuerwehrfahrzeuge fürs Spiel bereitgestellt. Im Multiplayer-Modus können bis zu 9 Feuerwehrleute an einem Einsatz teilnehmen. Das Entwicklerstudio PlaySport hat für 2027 den Motorsport Manager 2 angekündigt. Darin übernimmst du die Rolle eines Teamchefs im Motorsport und kannst zwischen verschiedenen Kategorien wie Formelwagen, GT und Langstreckenrennen wählen. Die Simulation soll dabei umfangreicher werden als beim Vorgänger. Auch im zweiten Teil gibt es wiederum keine teuren Lizenzen, sondern eigene Rennserien, Regeln und Szenarien. Auch eine Mod-Unterstützung über den Steam Workshop ist geplant. Erste Gameplay-Aufnahmen wurden für diesen Herbst angekündigt. Diese und weitere Nachrichten kannst du jederzeit nachlesen auf simulator1.radio.
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3: Mit KI-Support. Sonne und Wolken wechseln sich heute Nachmittag ab und ab und zu kann auch mal ein Schauer oder ein Gewitter runterkommen, vor allem Richtung Lausitz. Die Temperaturen liegen gerade meist zwischen 20 und 32 Grad. Am Abend bleibt's weiter warm und teils noch gewittrig. Morgen zieht erst noch Regen und Gewitter durch, später lockert's auf mit maximal bis 28 Grad.
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0: Komplexe Verkehrsunfälle im Firefighting Simulator Ignite, auch der LS25 bekommt eine Feuerwehr und der Motorsport Manager 2 wurde angekündigt.
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0: Für dich im Studio Dabu. Ab dem 21. Juli erhält der Firefighting Simulator Ignite ein kostenloses Update mit weiterem Stadtbezirk und neuen Einsätzen. Im neuen Bezirk Shenandoah gibt es einen Regionalflughafen und ein Kraftwerk mit 5 neuen Szenarien. Dazu gibt es die Erweiterung Motor Vehicle Accident, mit der erstmals Verkehrsunfälle hinzugefügt werden. Es geht um deformierte Fahrzeuge, die geöffnet werden müssen mit hydraulischem Rettungsgerät, Zerschneiden von Karosserieteilen oder dem Abdichten ausgelaufener Flüssigkeiten. Auch im Landwirtschaftssimulator 25 gibt es ein Emergency Pack als kostenloses Update für PC und Konsolen. Dort erwarten dich 10 Einsätze rund um die Farm, natürlich Brände, aber auch Verkehrsunfälle, Ölspuren oder sogar die Rettung von Katzen auf Bäumen. Der deutsche Hersteller Schlingmann hat 2 originalgetreue Feuerwehrfahrzeuge fürs Spiel bereitgestellt. Im Multiplayer-Modus können bis zu 9 Feuerwehrleute an einem Einsatz teilnehmen. Das Entwicklerstudio PlaySport hat für 2027 den Motorsport Manager 2 angekündigt. Darin übernimmst du die Rolle eines Teamchefs im Motorsport und kannst zwischen verschiedenen Kategorien wie Formelwagen, GT und Langstreckenrennen wählen. Die Simulation soll dabei umfangreicher werden als beim Vorgänger. Auch im zweiten Teil gibt es wiederum keine teuren Lizenzen, sondern eigene Rennserien, Regeln und Szenarien. Auch eine Mod-Unterstützung über den Steam Workshop ist geplant. Erste Gameplay-Aufnahmen wurden für diesen Herbst angekündigt. Diese und weitere Nachrichten kannst du jederzeit nachlesen auf simulator1.radio.
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3: Mit KI-Support. Sonne ist gerade oft noch mit dabei, aber es ziehen auch mehr Wolken rein und ab und zu kann es mal regnen oder kurz gewittern, vor allem rund um Oberfranken und die Lausitz. Dazu ist sommerlich warm mit aktuell meist 25 bis 30 Grad. Morgen dann mehr Wolken und immer wieder Schauer und Gewitter, im Südwesten am ehesten trocken, maximal bis 28 Grad.

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0: Komplexe Verkehrsunfälle im Firefighting Simulator Ignite, auch der LS25 bekommt eine Feuerwehr und der Motorsport Manager 2 wurde angekündigt.
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0: Für dich im Studio Dabu. Ab dem 21. Juli erhält der Firefighting Simulator Ignite ein kostenloses Update mit weiterem Stadtbezirk und neuen Einsätzen. Im neuen Bezirk Shenandale gibt es einen Regionalflughafen und ein Kraftwerk mit 5 neuen Szenarien. Dazu gibt es die Erweiterung Motor Vehicle Accident, mit der erstmals Verkehrsunfälle hinzugefügt werden. Es geht um deformierte Fahrzeuge, die geöffnet werden müssen mit hydraulischem Rettungsgerät, Zerschneiden von Karosserieteilen oder dem Abdichten ausgelaufener Flüssigkeiten. Auch im Landwirtschaftssimulator 25 gibt es ein Emergency Pack als kostenloses Update für PC und Konsolen. Dort erwarten dich 10 Einsätze rund um die Farm, natürlich Brände, aber auch Verkehrsunfälle, Ölspuren oder sogar die Rettung von Katzen auf Bäumen. Der deutsche Hersteller Schlingmann hat 2 originalgetreue Feuerwehrfahrzeuge fürs Spiel bereitgestellt. Im Multiplayer-Modus können bis zu 9 Feuerwehrleute an einem Einsatz teilnehmen. Das Entwicklerstudio PlaySport hat für 2027 den Motorsport Manager 2 angekündigt. Darin übernimmst du die Rolle eines Teamchefs im Motorsport und kannst zwischen verschiedenen Kategorien wie Formelwagen, GT und Langstreckenrennen wählen. Die Simulation soll dabei umfangreicher werden als beim Vorgänger. Auch im zweiten Teil gibt es wiederum keine teuren Lizenzen, sondern eigene Rennserien, Regeln und Szenarien. Auch eine Mod-Unterstützung über den Steam Workshop ist geplant. Erste Gameplay-Aufnahmen wurden für diesen Herbst angekündigt. Diese und weitere Nachrichten kannst du jederzeit nachlesen auf simulator1.radio.
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3: Mit KI-Support. Sonne und Wolken wechseln sich heute Abend ab und ab und zu kommt auch mal ein Schauer runter. Dazu sind vereinzelt kräftige Gewitter möglich, vor allem Richtung Lausitz. In der Nacht wird's weiter wechselhaft mit mehr Schauern und Gewittern. Später liegen die Tiefstwerte zwischen 19 und 12 Grad. Morgen dann wieder Sonne und Wolken, erst noch öfter nass, später lockert's auf. Maximal werden's bis zu 28 Grad.

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0: Komplexe Verkehrsunfälle im Firefighting Simulator Ignite. Auch der LS25 bekommt eine Feuerwehr und der Motorsport Manager 2 wurde angekündigt.
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0: Für dich im Studio Dabu. Ab dem 21. Juli erhält der Firefighting Simulator Ignite ein kostenloses Update mit weiterem Stadtbezirk und neuen Einsätzen. Im neuen Bezirk Shenandoah gibt es einen Regionalflughafen und ein Kraftwerk mit 5 neuen Szenarien. Dazu gibt es die Erweiterung Motor Vehicle Accident, mit der erstmals Verkehrsunfälle hinzugefügt werden. Es geht um deformierte Fahrzeuge, die geöffnet werden müssen mit hydraulischem Rettungsgerät, Zerschneiden von Karosserieteilen oder dem Abdichten ausgelaufener Flüssigkeiten. Auch im Landwirtschaftssimulator 25 gibt es ein Emergency Pack als kostenloses Update für PC und Konsolen. Dort erwarten dich 10 Einsätze rund um die Farm, natürlich Brände, aber auch Verkehrsunfälle, Ölspuren oder sogar die Rettung von Katzen auf Bäumen. Der deutsche Hersteller Schlingmann hat 2 originalgetreue Feuerwehrfahrzeuge fürs Spiel bereitgestellt. Im Multiplayer-Modus können bis zu 9 Feuerwehrleute an einem Einsatz teilnehmen. Das Entwicklerstudio PlaySport hat für 2027 den Motorsport Manager 2 angekündigt. Darin übernimmst du die Rolle eines Teamchefs im Motorsport und kannst zwischen verschiedenen Kategorien wie Formelwagen, GT und Langstreckenrennen wählen. Die Simulation soll dabei umfangreicher werden als beim Vorgänger. Auch im zweiten Teil gibt es wiederum keine teuren Lizenzen, sondern eigene Rennserien, Regeln und Szenarien. Auch eine Mod-Unterstützung über den Steam Workshop ist geplant. Erste Gameplay-Aufnahmen wurden für diesen Herbst angekündigt. Diese und weitere Nachrichten kannst du jederzeit nachlesen auf simulator1.radio.
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3: Mit KI-Support. Sonne und Wolken wechseln sich heute Abend ab und ab und zu kommt auch mal ein Schauer runter. Dazu sind vereinzelt kräftige Gewitter möglich, vor allem Richtung Lausitz. In der Nacht wird's weiter wechselhaft mit mehr Schauern und Gewittern. Später liegen die Tiefstwerte zwischen 19 und 12 Grad. Morgen dann wieder Sonne und Wolken, erst noch öfter nass, später lockert's auf. Maximal werden's bis zu 28 Grad.

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0: Komplexe Verkehrsunfälle im Firefighting Simulator Ignite, auch der LS25 bekommt eine Feuerwehr und der Motorsport Manager 2 wurde angekündigt.
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0: Für dich im Studio Dabu. Ab dem 21. Juli erhält der Firefighting Simulator Ignite ein kostenloses Update mit weiterem Stadtbezirk und neuen Einsätzen. Im neuen Bezirk Shenandoah gibt es einen Regionalflughafen und ein Kraftwerk mit 5 neuen Szenarien. Dazu gibt es die Erweiterung Motor Vehicle Accident, mit der erstmals Verkehrsunfälle hinzugefügt werden. Es geht um deformierte Fahrzeuge, die geöffnet werden müssen mit hydraulischem Rettungsgerät, Zerschneiden von Karosserieteilen oder dem Abdichten ausgelaufener Flüssigkeiten. Auch im Landwirtschaftssimulator 25 gibt es ein Emergency Pack als kostenloses Update für PC und Konsolen. Dort erwarten dich 10 Einsätze rund um die Farm, natürlich Brände, aber auch Verkehrsunfälle, Ölspuren oder sogar die Rettung von Katzen auf Bäumen. Der deutsche Hersteller Schlingmann hat 2 originalgetreue Feuerwehrfahrzeuge fürs Spiel bereitgestellt. Im Multiplayer-Modus können bis zu 9 Feuerwehrleute an einem Einsatz teilnehmen. Das Entwicklerstudio PlaySport hat für 2027 den Motorsport Manager 2 angekündigt. Darin übernimmst du die Rolle eines Teamchefs im Motorsport und kannst zwischen verschiedenen Kategorien wie Formelwagen, GT und Langstreckenrennen wählen. Die Simulation soll dabei umfangreicher werden als beim Vorgänger. Auch im zweiten Teil gibt es wiederum keine teuren Lizenzen, sondern eigene Rennserien, Regeln und Szenarien. Auch eine Mod-Unterstützung über den Steam Workshop ist geplant. Erste Gameplay-Aufnahmen wurden für diesen Herbst angekündigt. Diese und weitere Nachrichten kannst du jederzeit nachlesen auf simulator1.radio.
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3: Mit KI-Support. Sonne und Wolken wechseln sich heute Abend ab und ab und zu kommt auch mal ein Schauer runter. Dazu sind vereinzelt kräftige Gewitter möglich, vor allem Richtung Lausitz. In der Nacht wird's weiter wechselhaft mit mehr Schauern und Gewittern. Später liegen die Tiefstwerte zwischen 19 und 12 Grad. Morgen dann wieder Sonne und Wolken, erst noch öfter nass, später lockert's auf. Maximal werden's bis zu 28 Grad.

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0: Komplexe Verkehrsunfälle im Firefighting Simulator Ignite, auch der LS25 bekommt eine Feuerwehr und der Motorsport Manager 2 wurde angekündigt.
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0: Für dich im Studio Dabu. Ab dem 21. Juli erhält der Firefighting Simulator Ignite ein kostenloses Update mit weiterem Stadtbezirk und neuen Einsätzen. Im neuen Bezirk Shenandoah gibt es einen Regionalflughafen und ein Kraftwerk mit 5 neuen Szenarien. Dazu gibt es die Erweiterung Motor Vehicle Accident, mit der erstmals Verkehrsunfälle hinzugefügt werden. Es geht um deformierte Fahrzeuge, die geöffnet werden müssen mit hydraulischem Rettungsgerät, Zerschneiden von Karosserieteilen oder dem Abdichten ausgelaufener Flüssigkeiten. Auch im Landwirtschaftssimulator 25 gibt es ein Emergency Pack als kostenloses Update für PC und Konsolen. Dort erwarten dich 10 Einsätze rund um die Farm, natürlich Brände, aber auch Verkehrsunfälle, Ölspuren oder sogar die Rettung von Katzen auf Bäumen. Der deutsche Hersteller Schlingmann hat 2 originalgetreue Feuerwehrfahrzeuge fürs Spiel bereitgestellt. Im Multiplayer-Modus können bis zu 9 Feuerwehrleute an einem Einsatz teilnehmen. Das Entwicklerstudio PlaySport hat für 2027 den Motorsport Manager 2 angekündigt. Darin übernimmst du die Rolle eines Teamchefs im Motorsport und kannst zwischen verschiedenen Kategorien wie Formelwagen, GT und Langstreckenrennern wählen. Die Simulation soll dabei umfangreicher werden als beim Vorgänger. Auch im zweiten Teil gibt es wiederum keine teuren Lizenzen, sondern eigene Rennserien, Regeln und Szenarien. Auch eine Mod-Unterstützung über den Steam Workshop ist geplant. Erste Gameplay-Aufnahmen wurden für diesen Herbst angekündigt. 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
3: Mit KI-Support. Wolken und immer wieder Schauer und Gewitter sind heute Abend und in der Nacht in vielen Ecken dabei. Teils kann's ordentlich schütten, nur Richtung Oder und Neiße bleibt's eher trocken. Die Tiefstwerte liegen bei 19 bis 12 Grad. Morgen ziehen Regen und Gewitter erst noch durch, dann lockert's öfter auf und maximal werden es bis zu 28 Grad.
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0: Komplexe Verkehrsunfälle im Firefighting Simulator Ignite, auch der LS25 bekommt eine Feuerwehr und der Motorsport Manager 2 wurde angekündigt.
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0: Für dich im Studio Dabu. Ab dem 21. Juli erhält der Firefighting Simulator Ignite ein kostenloses Update mit weiterem Stadtbezirk und neuen Einsätzen. Im neuen Bezirk Shenandale gibt es einen Regionalflughafen und ein Kraftwerk mit 5 neuen Szenarien. Dazu gibt es die Erweiterung Motor Vehicle Accident, mit der erstmals Verkehrsunfälle hinzugefügt werden. Es geht um deformierte Fahrzeuge, die geöffnet werden müssen mit hydraulischem Rettungsgerät, Zerschneiden von Karosserieteilen oder dem Abdichten ausgelaufener Flüssigkeiten. Auch im Landwirtschaftssimulator 25 gibt es ein Emergency Pack als kostenloses Update für PC und Konsolen. Dort erwarten dich 10 Einsätze rund um die Farm, natürlich Brände, aber auch Verkehrsunfälle, Ölspuren oder sogar die Rettung von Katzen auf Bäumen. Der deutsche Hersteller Schlingmann hat 2 originalgetreue Feuerwehrfahrzeuge fürs Spiel bereitgestellt. Im Multiplayer-Modus können bis zu 9 Feuerwehrleute an einem Einsatz teilnehmen. Das Entwicklerstudio PlaySport hat für 2027 den Motorsport Manager 2 angekündigt. Darin übernimmst du die Rolle eines Teamchefs im Motorsport und kannst zwischen verschiedenen Kategorien wie Formelwagen, GT und Langstreckenrennen wählen. Die Simulation soll dabei umfangreicher werden als beim Vorgänger. Auch im zweiten Teil gibt es wiederum keine teuren Lizenzen, sondern eigene Rennserien, Regeln und Szenarien. Auch eine Mod-Unterstützung über den Steam Workshop ist geplant. Erste Gameplay-Aufnahmen wurden für diesen Herbst angekündigt. Diese und weitere Nachrichten kannst du jederzeit nachlesen auf simulator1.radio.
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0: Komplexe Verkehrsunfälle im Firefighting Simulator Ignite, auch der LS25 bekommt eine Feuerwehr und der Motorsport Manager 2 wurde angekündigt.
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0: Für dich im Studio Dabu. Ab dem 21. Juli erhält der Firefighting Simulator Ignite ein kostenloses Update mit weiterem Stadtbezirk und neuen Einsätzen. Im neuen Bezirk Shenandale gibt es einen Regionalflughafen und ein Kraftwerk mit 5 neuen Szenarien. Dazu gibt es die Erweiterung Motor Vehicle Accident, mit der erstmals Verkehrsunfälle hinzugefügt werden. Es geht um deformierte Fahrzeuge, die geöffnet werden müssen mit hydraulischem Rettungsgerät, Zerschneiden von Karosserieteilen oder dem Abdichten ausgelaufener Flüssigkeiten. Auch im Landwirtschaftssimulator 25 gibt es ein Emergency Pack als kostenloses Update für PC und Konsolen. Dort erwarten dich 10 Einsätze rund um die Farm, natürlich Brände, aber auch Verkehrsunfälle, Ölspuren oder sogar die Rettung von Katzen auf Bäumen. Der deutsche Hersteller Schlingmann hat 2 originalgetreue Feuerwehrfahrzeuge fürs Spiel bereitgestellt. Im Multiplayer-Modus können bis zu 9 Feuerwehrleute an einem Einsatz teilnehmen. Das Entwicklerstudio PlaySport hat für 2027 den Motorsport Manager 2 angekündigt. Darin übernimmst du die Rolle eines Teamchefs im Motorsport und kannst zwischen verschiedenen Kategorien wie Formelwagen, GT und Langstreckenrennen wählen. Die Simulation soll dabei umfangreicher werden als beim Vorgänger. Auch im zweiten Teil gibt es wiederum keine teuren Lizenzen, sondern eigene Rennserien, Regeln und Szenarien. Auch eine Mod-Unterstützung über den Steam Workshop ist geplant. Erste Gameplay-Aufnahmen wurden für diesen Herbst angekündigt. Diese und weitere Nachrichten kannst du jederzeit nachlesen auf simulator1.radio.
2: Laut FM Wetter.
3: Mit KI-Support. Wolken und immer wieder Schauer und Gewitter sind heute Abend und in der Nacht in vielen Ecken dabei. Teils kann's ordentlich schütten, nur Richtung Oder und Neiße bleibt's eher trocken. Die Tiefstwerte liegen bei 19 bis 12 Grad. Morgen ziehen Regen und Gewitter erst noch durch, dann lockert's öfter auf und maximal werden's bis zu 28 Grad.
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0: Laut FM Wetter.
1: Mit KI-Support. Wolken und immer wieder Schauer und Gewitter sind heute Abend und in der Nacht in vielen Ecken dabei. Teils kann's ordentlich schütten, nur Richtung Oder und Neiße bleibt's eher trocken. Die Tiefstwerte liegen bei 19 bis 12 Grad. Morgen ziehen Regen und Gewitter erst noch durch, dann lockert's öfter auf und maximal werden's bis zu 28 Grad.
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0: Laut FM Wetter.
1: Mit KI-Support. Viele Wolken sind gerade das Thema und von Südwesten kommen immer wieder Schauer und Gewitter rein. In der Mitte und im Süden teils auch kräftig mit Starkregen. Die Temperaturen liegen aktuell zwischen 19 und 12 Grad. Heute bleibt's insgesamt unbeständig, später lässt der Regen im Westen nach und die Gewitter werden seltener. Dazu Höchstwerte von 20 bis 28 Grad.

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1: Laut FM Wetter.
2: Mit KI-Support. Viele Wolken sind gerade das Thema und von Südwesten kommen immer wieder Schauer und Gewitter rein. In der Mitte und im Süden teils auch kräftig mit Starkregen. Die Temperaturen liegen aktuell zwischen 19 und 12 Grad. Heute bleibt's insgesamt unbeständig, später lässt der Regen im Westen nach und die Gewitter werden seltener. Dazu Höchstwerte von 20 bis 28 Grad.